0: 25 Grad am Nachmittag. Im Süden allerdings gibt es zeitweise Hochnebel. Das waren Nachrichten von Radio SRF, verantwortlich Roger Brendlin.
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1: Die Nachrichten von SRF um 3 mit Roger Brändlin. Saudi-Arabien plant ein hohes Militärtreffen mit seinen neuen Verbündeten Pakistan und der Türkei. Die Generalstabschefs der drei Länder wollten beraten, wie Saudi-Arabien im Rahmen des gemeinsamen Verteidigungsabkommens unterstützt werden kann. Die schreibt die staatliche saudische Nachrichtenagentur SBA. Alle drei Länder verurteilten die Angriffe auf Saudi-Arabien und bekräftigten das Recht des Landes auf Selbstverteidigung, hieß es nach einem Außenministertreffen der drei Länder in New York. Saudi-Arabien wird seit Wochen von der Houthi-Miliz aus Jemen mit Raketen und Drohnen angegriffen. Das Abkommen der drei Länder vom August sieht vor, dass ein Angriff auf einen Vertragsstaat als Angriff auf alle gilt. Die EU verteidigt den Internationalen Strafgerichtshof in Den Haag, den ICC. EU-Ratspräsident Antonio Costa hat sich ausdrücklich hinter das Gericht gestellt. Als Reaktion auf die Rede von US-Präsident Donald Trump vor der UNO zwei Tage davor. Trump hatte das Gericht in seiner UNO-Rede als Schurkeninstitution bezeichnet und die UNO-Mitgliedstaaten aufgefordert, den ICC sofort zu verlassen. Diese Drohungen und Angriffe gegen das Gericht und seine Mitarbeitenden seien inakzeptabel, erklärte EU-Ratspräsident Costa in New York. Er appellierte an die Staaten, das Völkerrecht zu verteidigen. Im Pazifik sorgen momentan gleich zwei Wirbelstürme für Alarm. Gefährdet sind Mexiko und Hawaii. Der Hurrikan Polo zieht entlang der mexikanischen Westküste und erreicht zeitweise die höchste Kategorie 5. Sein Zentrum soll zwar vor der Küste bleiben, das US-Hurrikanzentrum warnt aber vor lebensgefährlichen Überschwemmungen und Erdrutschen. Die Behörden haben Notunterkünfte eröffnet, Schulen geschlossen und mindestens 15.000 Sicherheitskräfte an die Küste geschickt. Weiter westlich im Pazifik nimmt der Tropensturm Nolo Kurs auf Hawaii. Er dürfte sich zu einem Hurrikan verstärken und die Inseln im Laufe des Tages erreichen. Der Gouverneur von Hawaii hat den Notstand ausgerufen. In Zürich hat am Abend das Zurich Film Festival begonnen. Mit dabei waren die Schauspieler Tom Hiddleston und Willem Dafoe. Der Brite und der US-Amerikaner spielen gemeinsam im Eröffnungsfilm Tenzing, einem Drama über die Erstbesteigung des Mount Everest. Ehrengast war auch die Zürcher Schauspielerin Luna Wedler. Sie wurde, wie Tom Hiddleston, mit einem Golden Eye Award geehrt. Das Zurich Film Festival dauert bis am Sonntag in einer Woche. Das Wetter, der heutige Freitag wird sonnig, meistens und mild bei 20 bis 24 Grad maximal, nur im Süden.

0: gibt es zeitweise Hochnebel. Das waren Nachrichten von Radio SRF, verantwortlich Roger Brändlin.
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1: Schatten und Licht. Vielleicht ist die Düchli nur der Schatten von einem grossen Licht.

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1: Die Nachrichten von SRF um 4 mit Roger Brendlin. US-Präsident Donald Trump hat zu Ehren von Chinas Präsident Xi Jinping ein Staatsbankett im Weißen Haus in Washington gegeben. Es ist Xis erster Besuch in Washington seit über 10 Jahren. In seiner Tischrede sagte Trump, die beiden Länder hätten unterschiedliche Systeme, aber sie hätten sich nie besser verstanden als im Moment. Bei den Gesprächen ging es gemäß US-Medien um Taiwan, um den Handel zwischen China und den USA und um künstliche Intelligenz. Laut chinesischen Staatsmedien sprach sich Xi zudem dafür aus, dass die USA und der Iran wieder verhandeln. Unter den Gästen des Banketts waren zahlreiche Chefs auch von Technologiekonzernen, darunter X-Konzernchef Elon Musk, Amazon-Gründer Jeff Bezos und OpenAI-Chef Sam Altman. Saudi-Arabien plant ein hohes Militärtreffen mit seinen Verbündeten Pakistan und der Türkei. Die Generalstabschefs der drei Länder wollen beraten, wie Saudi-Arabien im Rahmen des gemeinsamen Verteidigungsabkommens unterstützt werden kann. Die schreibt die staatliche saudische Nachrichtenagentur SBA. Saudi-Arabien, die Türkei und Pakistan hatten das Abkommen im August geschlossen. Es sieht vor, dass ein Angriff auf einen Vertragsstaat als Angriff auf alle gilt. Alle drei Länder verurteilten die Angriffe auf Saudi-Arabien und bekräftigten das Recht des Landes auf Selbstverteidigung. Saudi-Arabien wird seit Wochen von der Houthi-Miliz aus Jemen mit Raketen und Drohnen angegriffen. Die EU verteidigt den Internationalen Strafgerichtshof in Den Haag, den ICC. EU-Ratspräsident Antonio Costa hat sich ausdrücklich hinter das Gericht gestellt, als Reaktion auf den Aufruf von US-Präsident Donald Trump an die UNO-Staaten, den ICC sofort zu verlassen. Diese Drohungen und Angriffe seien inakzeptabel. Costa appellierte an die Staaten, das Völkerrecht zu verteidigen. Auf Korsika haben mehrere hundert Bäuerinnen und Bauern die größten Häfen der Insel stundenlang blockiert. Sie fordern vom französischen Staat mehr Hilfe wegen der Trockenheit nach dem Hitzesommer. Die Behörden hatten der Landwirtschaft auf Korsika 1,3 Millionen Euro zugesagt. Die Blockaden wurden am Abend aufgehoben. Nächste Woche soll es ein Gespräch im Landwirtschaftsministerium geben. Im Pazifik sorgen gleich zwei Wirbelstürme für Alarm. Gefährdet sind Mexiko und Hawaii. Der Hurrikan Polo zieht entlang der mexikanischen Westküste. Das US-Hurrikanzentrum warnte vor lebensgefährlichen Überschwemmungen und Erdrutschen. Weiter westlich im Pazifik nimmt der Tropensturm Nolo Kurs auf Hawaii. Dieser dürfte sich zu einem Hurrikan verstärken und die Inseln bis am Samstag erreichen. Das Wetter, der heutige Freitag, wird sonnig und mild. Bei 20 bis 24 Grad, nur im Süden gibt es zeitweise Hochnebel. Das waren Nachrichten von Radio SRF, verantwortlich Roger Brendlin.
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1: 25. 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
2: Die Nachrichten von SRF um 5 mit Roger Brendlin. Saudi-Arabien erhält Hilfe aus dem Ausland. Frankreich schickt Soldaten und Abwehrsysteme. Helfen wollen auch Pakistan und die Türkei. Israel verteidigt seine Kriegspolitik vor der UNO-Generalversammlung. Während Benjamin Netanyahu spricht, verlassen diverse Teilnehmende den Saal. Das Wetter, der Freitag wird mehrheitlich sonnig, mit 20 bis 24 Grad am Nachmittag. Saudi-Arabien erhält im Konflikt mit der Houthi-Miliz im Jemen militärische Unterstützung. Frankreich will helfen, die saudische Hafenstadt Yanbu am Roten Meer zu schützen. Präsident Emmanuel Macron kündigte in einem Fernsehinterview an, Soldaten, Radar und Verteidigungssysteme zu schicken, bei Bedarf auch Kampfflugzeuge. Frankreich wolle sich aber nicht in den Konflikt zwischen Saudi-Arabien und den Houthis einmischen, betonte Macron. Ziel sei es, die hohen Treibstoffpreise zu senken. Über Yanbu exportiert Saudi-Arabien Öl auf einer Ausweichroute. Die vom Iran unterstützten Houthis hatten den Hafen zuletzt mit Raketen angegriffen, worauf der Ölpreis stieg. Zudem bereiten Saudi-Arabien, die Türkei und Pakistan ein dringendes Treffen ihrer Generalstabschefs vor. Laut der staatlichen saudischen Nachrichtenagentur soll es darum gehen, wie Saudi-Arabien im Rahmen des gemeinsamen Verteidigungsabkommens unterstützt werden kann. Dieses Abkommen vom August sieht vor, dass ein Angriff auf einen Partnerstaat als Angriff auf alle gilt. Der israelische Ministerpräsident Benjamin Netanyahu hat vor der UNO-Generalversammlung in New York die israelischen Kriege verteidigt. Jenen gegen den Iran und auch jenen gegen die Hamas im Gazastreifen. Der Bericht von Martin Ganselmeier aus New York von der ARD.
3: Als Netanyahu ans Rednerpult trat, verließen die Delegierten vieler Staaten unter Protest den Saal. Netanyahu erwiderte kämpferisch, wenn noch weitere moralische Feiglinge im Saal sind, geht jetzt bitte raus. Die dann folgende 40-minütige Rede glich in weiten Teilen einem Wahlkampfauftritt. Den von Palästinenserpräsident Abbas geäußerten Vorwurf, Israel führe einen Völkermordkrieg im Gazastreifen, nannte Netanyahu die größte Lüge des Jahrhunderts. Israel begehe keinen Völkermord, sondern habe Völkermord verhindert. Die Entscheidung, Iran anzugreifen, sei eine der leichtesten Entscheidungen für ihn gewesen, betonte Netanyahu. Iran dürfe niemals eine Atomwaffe bekommen. Hätte Israel die Atomanlagen nicht angegriffen, wären wir jetzt alle tot, sagte Netanyahu. Die Regierungschefs vieler Staaten hätten ihm dafür gedankt. Er sei überzeugt, das iranische Volk werde eines vielleicht nicht allzu fernen Tages frei sein. Besonders scharf attackierte Netanyahu den New Yorker Bürgermeister Zoran Mamdani. Mamdani sei ein antisemitischer Bürgermeister. Seit seiner Wahl fühlten sich jüdische New Yorker nicht mehr sicher in ihrer Stadt. Schon Stunden vor Netanyahus Rede gab es in New York zahlreiche Protestdemonstrationen gegen Israels Regierungschef.
2: US-Präsident Donald Trump hat zu Ehren von Chinas Präsident Xi Jinping ein Staatsbankett im Weißen Haus gegeben. Es ist Xis erster Besuch in Washington seit über 10 Jahren. In seiner Tischrede sagte Trump, die beiden Länder hätten unterschiedliche Systeme zwar, aber sie hätten sich nie besser verstanden als im Moment. Bei den Gesprächen ging es gemäß US-Medien um Taiwan, um den Handel zwischen China und den USA und um künstliche Intelligenz. Laut chinesischen Staatsmedien sprach sich Xi zudem dafür aus, dass die USA und der Iran wieder verhandeln würden. Unter den Gästen des Banketts waren auch zahlreiche Chefs von Technologiekonzernen, darunter X-Konzernchef Elon Musk, Amazon-Gründer Jeff Bezos oder OpenAI-Chef Sam Altman. In Zürich hat am Abend das Zurich Film Festival begonnen. Mit dabei waren die Schauspieler Tom

0: Hiddleston und Willem Dafoe. Der Brite und der US-Amerikaner spielen gemeinsam im Eröffnungsfilm Tenzing, einem Drama über die Erstbesteigung des Mount Everest. Ehrengast war auch die Zürcher Schauspielerin Luna Wedler. Sie wurde wie Tom Hiddleston mit einem Golden Eye Award geehrt. Das Zürich Filmfestival dauert bis am Sonntag in einer Woche. Im Waadtland hat in der Nacht eine Fabrik Feuer gefangen. Es handelt sich um eine Fabrik in Luçon. Diese stellt Isolationsmaterial her. Die Behörden warnen, die Rauchentwicklung sei stark und großflächig. Die Bevölkerung solle die Fenster und Türen schließen und zudem Lüftungen oder Klimaanlagen abschalten. Vor allem sensible Personen werden gebeten, drinnen zu bleiben. Zurück ins Ausland mit zwei Kurzmeldungen. Wegen zahlreicher Brände im Amazonas-Regenwald ist die brasilianische Großstadt Manaus in dichten Rauch gehüllt. Die Behörden rufen die Bevölkerung auf, sich wenn nötig mit Masken zu schützen. Es gäbe in diesem Jahr rund viermal so viele Brände wie im Vorjahreszeitraum. Meist seien Menschen die Ursache, das Wetterphänomen El Niño begünstige die Brände aber mit trockener Luft. Im Pazifik sorgen gleich zwei Wirbelstürme für Alarm. Gefährdet sind Mexiko und Hawaii. Der Hurrikan Polo zieht entlang der mexikanischen Westküste. Das US-Hurrikanzentrum warnt vor lebensgefährlichen Überschwemmungen und Erdrutschen. Weiter westlich nimmt der Tropensturm Nolo im Pazifik Kurs auf Hawaii. Er dürfte sich zu einem Hurrikan verstärken und die Inseln bis am Samstag erreichen. Und noch ein Eishockey-Resultat. In der National League hat Kloten gegen Biel verloren mit 0:6. Das Wetter, es zeigt sich im Norden schon am Vormittag die Sonne und dann den ganzen Tag über. Im Tessin gibt es zunächst noch Hochnebel, der sich tagsüber dann aber auflockert. Und das Ganze bei 20 bis 24 Grad am Nachmittag maximal. Das waren Nachrichten von Radio SRF, verantwortlich Roger Brändlin.
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1: Ängst. Wenn ich alle meine Ängste könnte einsperren, wäre ich den ganzen Tag am Zäunen.

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1: Grosses Kompliment für Ihre romanische Aussprache.
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1: Was sich geändert hat, ist, dass Michelle nicht mehr dabei ist. Dafür haben wir die Anna an Bord geholt und könnte nicht happier sein mit dieser neuen Besetzung. Es war wirklich amazing gewesen, was für einen tollen Mensch wir hier gefunden haben. Ja, es matcht. Es matcht.
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1: Ich glaube nicht, aber wahrscheinlich immer wieder mal. Also so gewisse Alltagsstruggles und Selbstzweifel und was auch immer, das finden wir bei uns allen im Hosensack, wenn wir gut schauen. Und auch wenn wir nicht gut schauen, wird es uns einmal schön vorgelegt. Und ich glaube, vieles ein bisschen, aber ich bin voll spezifisch, ehrlich gesagt, gerade nicht.
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1: Ich würde sagen, glaub, so, das Hauptding ist, auf unsere Intuition vertrauen. Und ich glaube, das ist fast das Wichtigste und vielleicht auch das, was man am meisten bei diesem Album rausgehört.
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1: 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Die Polizei, die ist hier drüben, aber von meinem Kind, muss ich in die Lavour ziehen, die Fakunen zu nehmen. Also, für mich wäre es schon, da wollte ich für diese Skien fix aus.
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2: Wir haben das, was wir sehen, sind bis jetzt zwei Wohntürme und ein Einkaufszentrum. Das ist das erste Teilgebiet, das man schon nach der Zentrumszone Cuera Vest entwickeln konnte. Jetzt schon in Bau, also auch schon bald sichtbar, ist ja dann das sogenannte Hochhaus 3 beim Bahnhof Cuera Vest, noch im gleichen Teilgebiet, wo es auch wird einen Haufen Wohnraum geben. Und in allen anderen Teilgebieten von Cuera Vest ist man noch in Planung.
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2: Es ist quasi nicht alles auf der grünen Wiese, wo man einfach kann sagen kann, so die Stadt plant jetzt und dann tut sie das Baurecht vergeben und dann wird gebaut. Sondern man hat häufig relativ komplexe Baurechtssituationen, also quasi Eigentumssituationen. Und das macht einfach die Planung aufwendiger.
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2: Zum Beispiel ist in der Vergangenheit zu Cuera Usus gsi, dass man grosse Tiefgaragen erstellt bis an Grundstückgrenzen her, um möglichst viel Parkierung unterirdisch anordnen können. Heute hat man jetzt gemerkt, ja gut, es ist schön und gut, wenn man das Auto nicht mehr sieht. Verkehr generieren tun Parkplätze trotzdem, auch wenn sie unter dem Boden sind. Aber fast noch wichtiger, man kann über eine Tiefgarage keine gescheite Ausserumgestaltung mehr machen. Man kann keine Bäume pflanzen, die mal gross werden und auch können alt werden können.
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2: Und dann hoffe ich, dass man vielleicht in 10-15 Jahren, nachdem ein paar weitere Etappen realisiert sind, kann sagen, ja, ich glaube, jetzt ist Cuera Vest mehr als einfach nur ein paar, sagen wir, isolierte Bauten in einem Industrie oder ehemaligen Industriegebiet am Stadtrand.
1: Und schade, dass Cuera Vest ein zweites Zentrum ist. Nach einer grandschule Zitate wählen, meistens ein Spazier der Formation, der Bitter und der Lavorier kommt sehr wert.

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3: Es Wort ist Pokal. Ich glaube, das darf man das Jahr sagen. Das haben die Jungs miteinander bestimmt. Und auch wenn es nur ein Wort ist und ich viel rundherum rede, ja, wir haben höhere Ziele.
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3: Das wollen wir als Verein noch nicht. Das ist eine Entscheidung, die man auch länger muss planen muss und nicht impulsiv aus guten Leistungen jetzt einfach muss durchziehen muss.
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3: Also, das heisst, mehr Tiefe, mehr Stabilität über verschiedene Blöcke, was mich sehr zuversichtlich stimmt, dass wir sicher an diesen Leistungen vom letzten Jahr anhängen können.
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3: Das heisst, nicht nur unbedingt bessere Spieler, aber auch gemeinsame Sprache zu reden. Das liegt auch in einem gemeinsamen System, das wir spielen wollen. Das haben wir letztes Jahr schon stärker reinbringen können und sind dieses Jahr auch noch dran, das Ganze weiter am vertiefen.
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3: Es hat effektiv noch aus einer sehr hochstehenden Serie einfach der letzte Zwick noch gefehlt, wo wir uns aber eben dieses Jahr auch wirklich alle committed haben, auch aus der Mannschaft raus, dass wir den nächsten Schritt effektiv auch gehen wollen. Und jetzt im Moment dran sind, dort herzuschaffen.
2: Ich kann sagen, es geht schon avant, il Pokal.
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0: Nachher ist es abgeschlossen für sie, ein neues Datum, ein neues Festival zu spielen, ist für viele zu viel Herausforderung.
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0: Im gesamten Gebiet von Graubünden, denke ich, ist das gleiche Problem. Es ist nicht romanisch spezifisch. Es ist einfach schwierig, zum die Leute im Verein zu kriegen. Es ist nicht romanisch spezifisch. Also, ja.
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0: Man will natürlich gutes Volkstheater machen und die einfachen Volksstücke sind halt, denken sie vielleicht, oh, das können wir nicht zeigen, wir kommen nicht in das Niveau her und so. Das ist natürlich ganz schade, die Entwicklung.
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0: Wir wollen ja Vielseitigkeit im Kanton für Theater. Wir wollen das einfache Theater. Wir wollen in den Dörfli ihre Theater, auch wenn nicht alles immer profimässig ist, das macht nichts. Und die Angst, das ist möglich, dass die oben ist, weil Theater vielleicht im Großen und Ganzen immer besser werden. Ja.
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0: Es ist etwas Untödliches. Also es ist, da kann jede Krise kommen. Theater wird es immer wieder geben. Es ist etwas Fundamentales in den Dörfern.
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1: Die Nachrichten von SRF um 9 mit Ronja Bollinger. In mehreren Schweizer Städten haben am Abend tausende Menschen demonstriert, so etwa in Bern, Basel oder Zürich. Nach dem vergangenen Hitzesommer forderten die Demonstrierenden einen konsequenten Klimaschutz sowie mehr Maßnahmen gegen Hitze. Zürich-Korrespondent Dominik Steiner hat in Zürich mit mehreren Demonstrierenden gesprochen. Er sagt, die meisten von ihnen seien wegen des Hitzesommers gekommen.
2: Es haben auch viele gesagt, bei ihnen sei die Sorge um das Klima schon noch geschlummert, aber halt in den letzten Jahren ein bisschen in den Hintergrund geraten. Aber der Hitzesommer und die Trockenheit auch haben sie jetzt dazu bewegt, heute Abend wieder auf die Straße zu gehen.
1: Zu den Kundgebungen aufgerufen hatte eine Allianz mit dem Namen «Keine 50 Grad Sommer». Dahinter stehen mehr als 100 Organisationen, darunter Greenpeace, Klimastreik oder ProVelo sowie linksgrüne Parteien. Das Treffen zwischen Chinas Staatschef Xi Jinping und US-Präsident Donald Trump sei ein Erfolg gewesen, schrieb Trump im Anschluss auf seiner Social-Media-Plattform. Xi war zu einem dreitägigen Staatsbesuch nach Washington gereist. Laut chinesischen Angaben ging es unter anderem um globale Konflikte wie die Lage im Nahen Osten und den Ukraine-Krieg. Trump bestätigte auf Fragen von Journalisten, dass er mit Xi auch über den Iran-Krieg gesprochen habe. Schon bald werden sich die beiden Staatschefs wieder treffen. Trump habe eine Einladung angenommen, um im November nach China zu reisen. Außerdem würden sie sich im Dezember dann beim G20-Gipfel in den USA erneut treffen, schrieb Trump auf seiner Plattform Truth Social. Die Regierung im Jemen ruft die Bevölkerung zu einer allgemeinen Mobilisierung gegen die Houthi-Miliz auf. Die Bevölkerung soll sich hinter der Regierungsarmee und den Sicherheitskräften versammeln und sich ihnen anschließen, sagte der Vorsitzende des jemenitischen Präsidialrats in einer Fernsehansprache. Weiter kündigte er eine Amnestie für Houthi-Kämpfer an, welche die Miliz verlassen. Das Ziel sei es, weiteres Blutvergießen zu verhindern und den Krieg zu beenden. Im Juli war im Rahmen des Irankriegs auch der Konflikt zwischen der international anerkannten Regierung im Jemen und der pro-iranischen Houthi-Miliz neu entfacht. Wegen einer Mutprobe ist ein 15-Jähriger im zürcherischen Dübendorf in eine lebensbedrohliche Situation geraten. Der Jugendliche hat sich von einem 14-Jährigen so lange würgen lassen, bis er bewusstlos geworden ist. Der 14-Jährige sei bei der Jugendanwaltschaft angezeigt worden, teilt die Zürcher Kantonspolizei mit. Gleichzeitig warnt sie vor solchen Würgemutproben, sogenannten Choking Challenges, unter Kindern und Jugendlichen. Die Bewusstlosigkeit könne rasch und ohne Vorwarnung eintreten. Es drohten bleibende Schäden oder der Tod. Diese Woche hatte bereits die Kantonspolizei Schwyz davor gewarnt. Ihr seien mehrere Fälle bekannt. Das Wetter: Morgen wird es meist sonnig bei rund 25 Grad. Im Süden hat es zunächst noch Hochnebel. Das waren Nachrichten von Radio SRF. Verantwortlich Adrian Huber.
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1: Die Nachrichten von SRF um 10 mit Ronja Wollinger. Nach dem diesjährigen Hitzesommer, Tausende demonstrieren in der Schweiz für Klimaschutz. Wegen gefälschter Covid-Reisezertifikate. Nazi-Stürmer Breel Embolo verpasst kommende Spiele. Treffen von USA und China. US-Präsident Trump spricht von erfolgreichem Austausch mit Chinas Staatschef Xi Jinping. Das Wetter, es wird meist sonnig bei rund 25 Grad. Im Süden hat es zunächst Hochnebel. In mehreren Schweizer Städten haben am Abend tausende Menschen demonstriert, so etwa in Bern, Basel und Zürich. Nach dem vergangenen Hitzesommer fordern die Demonstrierenden einen konsequenten Klimaschutz sowie mehr Maßnahmen gegen Hitze. Zu den Kundgebungen aufgerufen hatte eine Allianz mit dem Namen «Keine 50 Grad Sommer». Dahinter stehen mehr als 100 Organisationen, darunter Greenpeace, Klimastreik oder ProVelo sowie linksgrüne Parteien. Zürich-Korrespondent Dominik Steiner hat in Zürich mit mehreren Demonstrierenden gesprochen. Er sagt, die meisten von ihnen seien wegen des Hitzesommers gekommen.
2: Es haben auch viele gesagt, bei ihnen sei die Sorge ums Klima schon noch geschlummert, aber halt in den letzten Jahren ein bisschen in den Hintergrund treten. Aber der Hitzesommer und die Trockenheit auch haben sie jetzt dazu bewegt, heute Abend wieder auf die Straße zu gehen.
1: In den Jahren 2018 und 2019 hatte die Klimastreikbewegung stark mobilisiert. Tausende gingen regelmäßig auf die Straße. Hat der neue Aufruf das Potenzial, ebenso groß zu werden wie damals? Dazu sagt Steiner.
2: Ja, das Potenzial scheint gegeben. Heute Abend ist mal ein Anfang gesetzt. Ob sich das jetzt durchziehen kann, ähnlich wie 2019, wo es ja eine richtige grüne Welle gegeben hat und dann auch bei den nationalen Wahlen die grüne Partei stark hat können zulegen. Ob das mal wieder so ist, das kann man jetzt noch schwer sagen oder gar noch nicht sagen. Es kommt darauf an, wie sich das jetzt weiterentwickelt. Es hängt zum Beispiel auch vom Faktor ab, wie jetzt das Wetter sich weiterentwickelt, ob das Thema so weit oben bleibt auf der Agenda. Es könnte auch sein, dass der Herbstregen das Thema wieder ein bisschen abspült.
1: Sagt Zürich-Korrespondent Dominik Steiner. Breel Embolo wird nicht zur Fußball-Nazi stoßen und verpasst damit die kommenden Spiele der UEFA Nations League. Das teilt der Schweizerische Fußballverband SFV heute mit. Auslöser ist eine Recherche des Portals Schweiz heute. Demnach ist Embolo letzten November per Strafbefehl verurteilt worden, wegen mehrfacher Anstiftung zur Urkundenfälschung. Der Nazi-Stürmer habe 2021 gefälschte Covid-Reisezertifikate erworben. Der Vorwurf war schon bekannt, nun hat Embolo die Verurteilung bestätigt. Die Nazi spielt morgen in Skopje in der Nations League gegen Nordmazedonien. Für dieses Spiel war Embolo sowieso gesperrt wegen einer roten Karte an der WM. Zur Verurteilung und zur Absenz Embolos sagt Nazi-Trainer Murat Yakin.
3: So, zuerst mal waren wir sowieso uns einig, dass er erst nach seinem abgesetzten Sperre zu uns kommt. Das haben wir auch so kommuniziert, also haben wir auch geplant. Und dass jetzt gerade kürzlich die Meldung kam, ja, die ist leider so. Ich rechne nach wie vor mit ihm. Wir können es jetzt nicht ändern und wichtig ist einfach, dass wir die Woche gut trainiert haben, dass wir uns auf den Fußball fokussieren können. Alles andere, das besprechen wir dann im November.
1: Sagt Nazi-Trainer Murat Yakin. Das Treffen zwischen Chinas Staatschef Xi Jinping und US-Präsident Donald Trump sei ein Erfolg gewesen, schrieb Trump im Anschluss auf seiner Social-Media-Plattform. Xi war zu einem dreitägigen Staatsbesuch nach Washington gereist. Laut chinesischen Angaben ging es unter anderem um globale Konflikte wie die Lage im Nahen Osten und den Ukraine-Krieg. Trump bestätigte auf Fragen von Journalisten, dass er mit Xi auch über den Iran-Krieg gesprochen habe. Schon bald werden sich die beiden Staatschefs wieder treffen. Trump habe eine Einladung angenommen, um im November nach China zu reisen. Außerdem würden sie sich im Dezember dann beim G20-Gipfel in den USA erneut treffen, schrieb Trump auf seiner Plattform Truth Social. Nun zu weiteren Meldungen des Tages in der Übersicht. Der Bundesrat lehnt die Mietpreisinitiative ab und plant einen indirekten Gegenvorschlag. Dieser stößt allerdings bei Initiantinnen und Gegnern der Initiative auf Gegenwehr. Sowohl der Mieter- als auch der Hauseigentümerverband lehnen die Idee des Bundesrats ab. Die Ukraine darf offenbar hochentwickelte Patriot-Abwehrraketen selbst produzieren. Präsident Zelensky hat zur Nachrichtenagentur AFP gesagt, US-Präsident Trump habe die Patriot-Lizenzen freigegeben. Die USA haben sich noch nicht dazu geäußert. 10.000 Autos in der Schweiz sind von einem größeren Rückruf des Volkswagen-Konzerns betroffen. Und zwar mehr als 65.000, wie die Generalimporteurin Amag auf Anfrage von SRF sagt. Es sind Modelle von VW, Audi, Skoda und Seat. Es geht um eine Schraube, die brechen könnte. Im Extremfall funktioniert dann die Steuerung nicht mehr. Die Börsendaten von 22.04 Uhr geliefert von SIX. Der Swiss Market Index schließt bei 13.946 Punkten plus 0,3%. Der Dow Jones Index in New York stand kurz vor Schluss bei plus 0,9%. Der Euro wird zu 94,42 gehandelt, der Dollar zu 82,84. Das Wetter, morgen ist es sonnig mit wenigen Schleierwolken. Die Höchstwerte liegen bei 25 Grad. Im Süden hat es zunächst noch Hochnebel. Das waren Nachrichten von Radio SRF, verantwortlich Adrian Huber.
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1: Die Nachrichten von SRF um 11 mit Roger Brändlin. In mehreren Schweizer Städten haben am Abend Tausende demonstriert, zum Beispiel in Bern, in Basel oder in Zürich. Die Demonstrierenden forderten einen konsequenten Klimaschutz sowie mehr Massnahmen gegen Hitze. Zürich-Korrespondent Dominik Steiner hat die Demonstration in Zürich begleitet. Er berichtete in der Sendung «Schweiz aktuell» über Menschen, die besorgt seien wegen des eben erlebten Hitzesommers.
2: Es haben auch viele gesagt, bei ihnen sei die Sorge um das Klima schon noch geschlummert, aber halt in den letzten Jahren ein bisschen in den Hintergrund geraten. Aber der Hitzesommer und die Trockenheit auch hat sie jetzt dazu bewegt, heute Abend wieder auf die Straße zu gehen.
1: Dominik Steiner aus Zürich. Zu den Kundgebungen aufgerufen hat er eine Allianz mit dem Namen «Keine 50 Grad Sommer». Dahinter stehen mehr als 100 Organisationen, darunter Greenpeace, Klimastreik, Pro Velo sowie linksgrüne Parteien. Die Linke in Deutschland, in Berlin, hat die Parlamentswahl gewonnen am vergangenen Wochenende. Nun will die Partei mit den Grünen und der sozialdemokratischen SPD über eine gemeinsame Regierung sprechen, ob eine solche überhaupt möglich wäre. Das haben die Delegierten der Linkspartei beschlossen in Berlin. Die Gespräche sollen bereits kommende Woche beginnen. Sowohl die Grünen als auch die SPD hatten sich zuvor offen für solche Gespräche gezeigt. Seit dem Wahlsonntag wird in Deutschland über Antisemitismus bei der Linkspartei diskutiert. SPD und Grüne forderten die Linke zu Klarstellungen auf. Nun, sagte die Landesvorsitzende der Linken, in der eigenen Partei seien Fehler gemacht worden. Streitpunkt sind Aussagen von Linke-Vertreterinnen und Vertretern gegen jüdische Menschen im Zusammenhang mit dem Gaza-Konflikt. Die Regierung im Jemen ruft die eigene Bevölkerung zu einer allgemeinen Mobilisierung gegen die Houthi-Miliz auf. Die Bevölkerung solle sich hinter der Regierungsarmee und den Sicherheitskräften versammeln und sich ihnen anschließen, sagte der Vorsitzende des jemenitischen Präsidialrats in einer Fernsehansprache. Weiter kündigte er eine Amnestie für Houthi-Kämpfer an, welche die Miliz verlassen. Das Ziel sei es, weiteres Blutvergießen zu verhindern und den Krieg zu beenden. Im Juli war im Rahmen des Iran-Kriegs auch der Konflikt zwischen der international anerkannten Regierung im Jemen und der pro-iranischen Houthi-Miliz neu entfacht. Seither kommt es praktisch täglich zu Angriffen und Gefechten. Zehntausende Menschen mussten fliehen. Die Resultate der Eishockey National League. Rapperswil-Jona gewinnt gegen Davos mit 3:2. Ambrì Piotta verliert gegen die ZSC Lions mit 3:6. Genf Servet besiegt Freiburg mit 4:3 nach Penaltyschießen. Die SCL Tigers schlagen Zug mit 5:3 und Bern verliert gegen Aschua mit 2:3 nach Verlängerung. Die Börsendaten von SIX, der Swiss Market Index, schließt heute bei 13.946 Punkten, im Plus von 0,3%. Und auch der Dow Jones steigt, und zwar um 0,9% in New York. Der Euro wird zu 94,38 gehandelt und der Dollar zu 82,85. Fehlt noch das Wetter. Auch morgen ist es mehrheitlich sonnig bei rund 25 Grad. Nur im Süden gibt es zunächst noch Hochnebel. Das waren Nachrichten von Radio SRF, verantwortlich Roger Brändlin.
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1: Die Nachrichten von SRF um Mitternacht mit Roger Brändlin. Der heiße Sommer führt zu Klimademonstrationen in der ganzen Schweiz. Ein gefälschtes Covid-Zertifikat lässt nun auch Nazistar Bael Embolo stolpern. Und das Wetter, auch heute Samstag wieder mehrheitlich sonnig bei rund 25 Grad. In mehreren Schweizer Städten haben am Abend Tausende demonstriert, zum Beispiel in Bern, in Basel oder in Zürich. Die Demonstrierenden forderten einen konsequenten Klimaschutz sowie mehr Massnahmen gegen Hitze. Zürich-Korrespondent Dominik Steiner hat diese Demonstration in Zürich begleitet. Er berichtete in der Sendung «Schweiz aktuell» über Menschen, die besorgt seien wegen des eben erlebten Hitzesommers.
2: Es haben auch viele gesagt, bei ihnen sei die Sorge um das Klima schon noch geschlummert, aber halt in den letzten Jahren ein bisschen in den Hintergrund treten. Aber der Hitzesommer und die Trockenheit auch haben sie jetzt dazu bewegt, heute Abend wieder auf die Straße zu gehen.
1: Direkt aus dem Geschehen, der Bericht von Dominik Steiner war das. Zu den Kundgebungen aufgerufen hat er eine Allianz mit dem Namen «Keine 50-Grad-Sommer». Dahinter stehen mehr als 100 Organisationen, darunter Greenpeace, Klimastreik, Pro Velo sowie linksgrüne Parteien. Insgesamt fanden in rund 10 Städten Demonstrationen statt, in der Deutschschweiz und im Tessin. In der Romandie fanden letzte Woche bereits ähnliche Demos statt, auch mit mehreren tausend Teilnehmenden. In der deutschen Hauptstadt Berlin hat die Linke am vergangenen Wochenende die Parlamentswahl gewonnen. Nun will die Partei mit den Grünen und der sozialdemokratischen SPD über eine gemeinsame Regierung sprechen, ob eine solche überhaupt möglich wäre. Das haben die Delegierten der Linkspartei beschlossen. Die Gespräche sollen bereits kommende Woche beginnen. Sowohl die Grünen als auch die SPD hatten sich zuvor offen für Sondierungsgespräche gezeigt. Seit dem Wahlsonntag wird in Deutschland über Antisemitismus bei der Linkspartei diskutiert. SPD und Grüne forderten die Linke zu Klarstellungen auf. Nun sagte die Landesvorsitzende der Linken, in der eigenen Partei seien Fehler gemacht worden. Streitpunkt sind Aussagen von Linke-Vertreterinnen und Vertretern gegen jüdische Menschen im Zusammenhang mit dem Gaza-Konflikt. Die Regierung im Jemen ruft die eigene Bevölkerung auf zu einer allgemeinen Mobilisierung gegen die Houthi-Miliz. Die Bevölkerung solle sich hinter der Regierungsarmee und den Sicherheitskräften versammeln und sich ihnen anschließen, sagte der Vorsitzende des jemenitischen Präsidialrats in einer Fernsehansprache. Weiter kündigte er eine Amnestie für Houthi-Kämpfer an, die die Miliz verlassen. Das Ziel sei es, weiteres Blutvergießen zu verhindern und den Krieg zu beenden. Im Juli war im Rahmen des Irankriegs auch der Konflikt zwischen der international anerkannten Regierung im Jemen und der pro-iranischen Houthi-Miliz neu entfacht. Seither kommt es praktisch täglich zu Angriffen und Gefechten. Zehntausende Menschen mussten schon fliehen. US-Präsident Donald Trump wertet den Beruf des chinesischen Präsidenten Xi Jinping in den USA als Erfolg. Das schreibt Trump auf seiner sozialen Plattform. Xi war zu einem dreitägigen Staatsbesuch nach Washington gereist. Laut chinesischen Angaben ging es unter anderem um globale Konflikte, wie etwa die Lage im Nahen Osten oder den Ukraine-Krieg. Trump bestätigte auf Fragen von Journalisten, dass er mit Xi auch über den Iran-Krieg gesprochen habe. Die beiden Staatschefs wollen sich schon bald wieder treffen. Trump habe eine Einladung angenommen, im November nach China zu reisen. Außerdem würden sie sich im Dezember dann beim G20-Gipfel in den USA erneut treffen, schreibt Trump weiter. Im zürcherischen Dübendorf ist ein 15-Jähriger bei einer Mutprobe in Lebensgefahr geraten. Er ließ sich von einem 14-Jährigen würgen, bis er bewusstlos wurde. Das teilt die Kantonspolizei Zürich mit. Der würgende 14-Jährige wurde bei der Jugendanwaltschaft angezeigt. Die Polizei warnt vor solchen Würgemutproben, vor sogenannten Choking Challenges. Man könne dabei schnell und ohne Vorwarnung das Bewusstsein verlieren. Es drohten bleibende Schäden oder gar der Tod. Bereits diese Woche hatte die Kantonspolizei Schwyz vor diesem Phänomen auch gewarnt. Auch hier seien mehrere Fälle bekannt. Zum Sport. Die Fußballnationalmannschaft der Schweiz muss vorerst ohne Breel Embolo auskommen. Embolo verpasst die kommenden Spiele der UEFA Nations League. Dies hat der Schweizerische Fußballverband SFV mitgeteilt, nachdem heute bekannt geworden war, dass Breel Embolo wegen eines gefälschten Covid-Zertifikats vorbestraft ist. Auslöser war eine Recherche des Portals Schweiz heute. Der Fußballverband habe erst am Mittwoch von der Verurteilung erfahren, hieß es vor den Medien. Der Mediensprecher des SFV erklärte, man hätte sich gewünscht, dass Embolo sie früher informiert hätte. Der Nazi-Stürmer hatte 2021 gefälschte Covid-Reisezertifikate erworben. Im November 2025 wurde er dafür per Strafbefehl verurteilt. Er erhielt eine bedingte Geldstrafe von 20 Tagessätzen zu 3.000 Franken mit einer Probezeit von 2 Jahren. Beim Verband wusste man von dieser Verurteilung nichts. Und dann noch Eishockey, die Resultate der National League. Rapperswil-Jona gewinnt gegen Davos mit 3:2. Ambrì Piotta verliert gegen die ZSC Lions mit 3:6. Genf Servet besiegt Freiburg mit 4:3 nach Penaltyschießen. Die SCL Tigers schlagen Zug mit 5:3. Und Bern verliert gegen Aschua mit 2:3 nach Verlängerung. Das Wetter heute Samstag. Es wird wieder sonnig mit ein paar wenigen Schleierwolken. Die Temperatur steigt auf Werte um die 25 Grad. Im Süden hat es zunächst noch Hochnebel, dann gibt es maximal 23 Grad. Das waren Nachrichten von Radio SRF. Verantwortlich Roger Brändlin.
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1: Die Nachrichten von SRF um 1 mit Roger Brändlin. Auf Hawaii bereiten sich die Menschen auf einen weiteren gefährlichen Hurrikan vor. Der Sturm Nolo zieht knapp südlich an den Inseln vorbei und dürfte sich laut Prognosen zu einem schweren Hurrikan verstärken. Am Freitag erreichte er Windgeschwindigkeiten von rund 165 Kilometern pro Stunde. Die Behörden warnen vor Sturzfluten, Erdrutschen und hohen Wellen. Der Gouverneur von Hawaii hat den Notstand ausgerufen. Auch Mexiko ist bedroht. Der Hurrikan Polo hat dort die höchste Kategorie 5 erreicht und dürfte Anfang Woche die Halbinsel Baja California treffen. Als Hauptgrund für die außergewöhnliche Hurrikansaison gilt das Klimaphänomen El Niño. Im Pazifik haben sich bereits mehr Hurrikane gebildet als im langjährigen Schnitt, im Atlantik hingegen noch kein einziger. Zwei Kurzmeldungen über Gewalt unter Jugendlichen im Kanton Zürich. Im zürcherischen Dübendorf ist ein 15-Jähriger bei einer Mutprobe in Lebensgefahr geraten. Er ließ sich von einem 14-Jährigen würgen, bis er bewusstlos wurde. Die Kantonspolizei Zürich warnt vor solchen Choking-Challenges. Es drohten bleibende Schäden oder sogar der Tod. Im zürcherischen Effretikon ist ein 15-Jähriger bei einer Auseinandersetzung unter Jugendlichen mit Stichen am Bein verletzt worden. Mutmaßlicher Täter ist ein 16-Jähriger, der verhaftet wurde. Warum es zur Gewalt kam, ist noch unklar. Das Oberhaupt der römisch-katholischen Kirche, Papst Leo XIV., besucht momentan Paris. Es ist seine erste Frankreich-Reise seit seiner Wahl im vergangenen Jahr. Aus Paris berichtet Kai Rienecke von der ARD.
2: Während Vorgänger Franziskus eine Einladung zur Einweihungsfeier im Dezember 2024 nicht wahrgenommen hatte und lieber nach Korsika fuhr, ließ es sich Papst Leo XIV. Nicht nehmen, Notre-Dame mit einem Gottesdienst in den Mittelpunkt des ersten Tages seines Frankreichsbesuches zu stellen. Zuvor war das katholische Kirchenoberhaupt mit dem Papamobil durch die Straßen von Paris gefahren, am Straßenrand tausende Menschen, die ihm zujubelten. Eine weitere Station seines Paris-Besuches war eine Stippvisite bei der UNESCO. In einer Rede warnte Papst Leo vor den Gefahren, die von der künstlichen Intelligenz ausgingen. Der Papst wurde auch im Élysée-Palast von Präsident Macron empfangen. Der erste Tag dieses Staatsbesuches in Frankreich klang mit einer Andacht der etwas anderen Art aus. Im Stade de France waren rund 80.000 junge Menschen eingeladen, mit dem Papst zu beten. Am Samstag findet in Paris eine große Open-Air-Messe statt. Über 600.000 gläubige Besucher und Schaulustige werden rund um die Champs-Élysées erwartet.
1: Das Wetter. Der Samstag ist meistens sonnig, bei rund 25 Grad. Nur im Süden gibt es zunächst noch Hochnebel. Das waren Nachrichten von Radio SRF, verantwortlich Roger Brändlin. SRF Verkehrsinfo von 1.03 Uhr betrifft die A9 Sion Richtung Brieg. Zwischen Sion Ost und Sierre West besteht Gefahr wegen einem Pannenfahrzeug. A9 Sion Richtung Brieg, zwischen Sion Ost und Sierre West, Gefahr wegen eines Pannenfahrzeugs.
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1: Die Nachrichten von SRF um 2 mit Roger Brendlin. Eine künstliche Intelligenz hat eigenmächtig Fotos von Nutzerinnen und Nutzern ins Internet gestellt. Zum ersten Mal. Passiert ist das beim ChatGPT-Entwickler OpenAI. Und das hat die Firma OpenAI selbst mitgeteilt. Die Rede ist von 53 Fällen. Ein Großteil der Fotos sei wieder aus dem Internet entfernt worden. Die Bilder stammen aus Daten, die OpenAI zum Training seiner KI verwendet. Persönliche Angaben würden vorher entfernt, so das Unternehmen. Es ist nicht der erste Vorfall in dieser Art. Im Juli war bekannt geworden, dass eine KI von OpenAI aus einer abgesicherten Testumgebung ausgebrochen und in Computer einer anderen KI-Firma eingedrungen war. Seither wurden mehr als 50 weitere ähnliche Fälle öffentlich. Laut OpenAI wird die Überprüfung noch Monate dauern. In der deutschen Hauptstadt Berlin hat die Linke am vergangenen Wochenende ja die Parlamentswahl gewonnen. Nun will die Partei mit den Grünen und der sozialdemokratischen SPD über eine gemeinsame Regierung sprechen, ob eine solche überhaupt möglich wäre. Das haben die Delegierten der Linkspartei beschlossen. Die Gespräche sollen bereits kommende Woche beginnen. Sowohl die Grünen als auch die SPD hatten sich zuvor offen für solche Gespräche gezeigt. Seit dem Wahlsonntag wird in Deutschland aber über Antisemitismus bei der Linkspartei diskutiert. SPD und Grüne forderten die Linke zu Klarstellungen auf. Nun sagte die Landesvorsitzende der Linken, in der eigenen Partei seien Fehler gemacht worden. Streitpunkt sind Aussagen von linken Vertreterinnen und Vertretern gegen jüdische Menschen im Zusammenhang mit